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0: Also das war nun das recht so beliebte Chattanooga Choo Choo, was wir dort eben auf der Rückseite gesungen haben. Und ich glaube, den meisten unserer Hörer und reizenden Hörerinnen schon bekannt aus dem Tonfilm Adoptiertes Glück mit Sonja Henie. Aber weißt du, Bulli, was ich nicht glaube?
1: Ja?
0: Ich glaube, man hat uns gar nicht verstanden.
2: Herr Peter, was hältst du davon, wenn wir einen deutschen Text dazu bringen?
0: Du meinst eine Übersetzung von Chattanooga Choo Choo ins Deutsche?
2: Nein, nicht direkt Übersetzung. Etwas auf die heutige Zeit abgestimmt.
0: Ach, ich weiß schon, was du meinst. Du möchtest eine Parodie machen.
2: Ja, wollen wir mal versuchen?
0: Das ist ja eine wunderbare Idee. Bitte, Horst.
3: Verzeihen Sie, mein Herr, für diese Sucht nach Götzenbruder.
4: Ja, ja, er schafft sie leid, wenn mit der Kugel noch reicht.
3: Ist hier noch Platz?

20 Uhr und 3 Minuten. Reichssender Flensburg und die angeschlossenen Sender. Wir bringen heute den letzten Wehrmachtsbericht dieses Krieges.

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Denn sowas wie die Frieda war noch nie da. Sie hat so eine feine, entzückend süße Kleine, zwei Zimmerwohnungen.

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Wir geben die volle Minute.

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